Elisabeth B., 37, sitzt vor dem Frisiertisch und frisiert sich die Haare. Dabei zündet sie sich eine Zigarette an. Sie nimmt sich das Haarspray und sprüht sich damit die Haare ein. Dabei entzündet sich das Spray, es wird zum Flammenwerfer. Der Kopf verkohlt und in Sekundenbruchteilen explodiert die Spraydose. Auf dem brennenden Teppichboden liegt die verstümmelte und verkohlte Leiche.

20, ist gegen 0.30 Uhr auf dem Nachhauseweg. Er ist angetrunken. Sein Weg geht dicht an einer Schaufensterfront entlang. Dabei stolpert er und durchschlägt mit seinem Kopf die Scheibe. Von dem Schlag wird er bewusstlos und das Gewicht seines niedersinkenden Körpers trennt den Kopf vom Rumpf. Passanten entdecken den abgetrennten Kopf in einer Blutlache in der hell erleuchteten Auslage eines Schuhgeschäfts. Hansi M., 5, Einzelkind, spielt in einer Vorstadtstraße mit dem Karton von Muttis neuer Spülmaschine. Er kriecht hinein, klappt den Deckel von innen zu und versucht sich damit wie ein Würfel fortzubewegen. Dabei gerät er auf die Fahrbahn. Der Lastwagenfahrer Leo S., 46, denkt, der Karton wäre durch den Seitenwind auf die Fahrbahn getragen. Beim Überfahren jedoch verspürt er einen Huckel. Er hält an und steigt aus, um nachzusehen. Aus der plattgewalzten Kiste rinnt Blut. Eva F. und Jürgen E., beide 20, sind jung verlobt und wohnen seit kurzem zusammen. Eva wäscht sich gerade in der Küche der Altbauwohnung die Haare, als ihr Verlobter von hinten kommt, um sie zu necken. Er stößt sie mit den Zeigefingern in die Seite. Sie schreckt hoch und rammt sich dabei den laufenden Wasserhahn durch die Schädel.

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Waarom? Een spoon drukken. Ja. Hoeveel moet je dat zijn? Kom. Zeg me dan met alles op wat je ziet. Goed. Zo. Dus ik ben zo. Ik was daar staan. Kijk, dat is ongeveer dat. Ja, dat kan wel zo. Vielleicht auch nicht. Na, dann den. Na, habe ich das jetzt erstmal gefunden. Oh, das ist ja ganz schön gut. Ja.

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Mit welchem Wort auch sollten wir uns nähern, der Welt, die längst uns nicht mehr Heimat ist.

Reich und dunkel leben wir. Die Sprache eines unbekannten Gottes, der seine Welt uns nicht enthüllen will. So bleiben stumm wir, schweigend liegt das Weiß des winterlichen Landes uns vor Augen. Ein jedes Wort entschwände ungehört. Umfasste nichts und wäre nichts als Klang, dem Wind verwandt, der von dem Wort nicht weiß, nie haften bleibt und immer weiter will. Dem Wind verwandt, der immer wehrt.